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1: 12:02.
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0: 4 vor halb 3.
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0: genau 3:15.
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0: gleich 14:45.
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0: 12 nach 4.
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0: 17 Minuten vor 5.
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0: Viertel vor sechs.
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0: gleich 20 vor 7.
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0: 7 nach halb 8.
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0: 12 Minuten nach 9.
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0: 16 Minuten nach 10.
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0: 4 Minuten nach 11:30.
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0: Genau, 12:45.
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0: Genau, 20 vor 2.
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0: Ja, ich möchte euch heute ein bisschen lustige Musik mitspielen, die man auch ein bisschen mehr im Kopf behalten kann. Ja, die nicht schnell wieder vergessen wird. Also es wird irgendwie ja komplett merkwürdig. Aber irgendwie würde ich vorher sagen, auf jeden Fall.
1: Es wird hier gleich ziemlich schräg. Es ist abgefahren, aber nicht gefährlich. Ihr müsst keine Angst haben.

0: Ja, wie gesagt, ne, Musik heute, die noch ein bisschen länger mit im Hörgang und im Kopf bleibt, einfach so ein verdammt, ja, würde ich mal sagen, geiler Mix, den ich mir da für euch mit ausgesucht habe. Und jetzt würde ich sagen, versuchen wir mal ein bisschen sommerlich zu werden. Haha, passt ja gerade noch. Aber ne, ich glaube, das nächste Lied kann man auch mit einer guten, wärmeren Temperatur verbinden. Also viel Spaß beim Weiterhören.
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1: Ja, und hier machen wir auch weiter mit Titeln, die nicht so schnell aus dem Kopf wieder mit rausgehen und die man sich vielleicht auch noch die nächste Zeit mit dran erinnern könnte, dürfte, möchte, wie auch immer gesehen. Und jetzt würde ich sagen, knallt das erstmal eine ganze Runde, weil jetzt machen wir weiter mit Boom, Boom, Boom, Boom. Naja, ich denke jetzt nicht weiter, ihr kennt den Text.

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2: Ja, und hier geht es auch weiter für euch mit Titeln, die noch eine längere Zeit im Ohr bleiben und die man nicht unbedingt so schnell mit, wie gesagt, vergessen tut. Ja, in den nächsten Liedern und, sag ich mal so, etwa in der nächsten, bin ich jetzt mal ehrlich, so 40, 50 Minuten Geschichte, werden auch zweimal, dreimal auf jeden Fall Titelchen mit bei sein, wo man denkt, wer soll das denn? Das ist ja so voll für Kleine. Nein, tut mir leid. Also wie gesagt, es könnte auch passieren, dass jetzt demnächst da ähnliche Kinder drin sind, die dann für kleinere Kinder eventuell damit angesagt sind. Aber Leute, hört einfach ganz entspannt zu und habt genauso viel Spaß dabei wie ich.

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0: Ja, da muss ich mal sagen, das tut mir leid, dass da irgendwie gerade ein Fehlerchen passiert ist, der nicht hätte sein sollen. Weil ich wusste gar nicht, dass ich hier irgendwie mich einfach mal Fehler gemacht hatte. Weil was hat ein Märchenprinz mit Kindern zu tun? Ja, okay, vielleicht ein bisschen, aber dafür musste ich mich nun echt nicht an die kleinen Krümel wenden. Süß, ne? Ja, aber bei dem nächsten Mal, wenn es heißt, dass ich mich an eine jüngere Zielgruppe wenden muss, Leute, versprochen, dann stimmt das auch wirklich. Ich kann mich ja nicht hier tausendmal vertun. Nee, macht keinen Spaß. Aber ich hoffe, ihr wisst noch alle, wo ihr seid, und zwar hier bei mir.
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0: Und hier machen wir Titel heute, die euch hoffentlich ein bisschen länger mit dem Köpfchen und dem Ohr drin bleiben. Und ihr Spaß habt, mir weiterhin mit zuzuhören und das vielleicht auch nicht so schnell alles vergessen tut heute. Also ich würde sagen, geht weiter.

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2: Ja, also ich hoffe mal, ihr seid draußen alle wach, auch wenn das jetzt so, ne, wirklich was für Kinderchens mit war. Aber Leute, wer nicht wach sein solltet, dann werdet bitte mal jetzt ganz schnell wach und zwar einfach mal. Genau so. Und ich habe jetzt irgendwie so ein Fehlerchen, was man kein Fehlerchen nennen kann, aber was ein Fehlerchen sein könnte, dass ich euch jetzt von ihn und die gleichen Gruppe gleich Zivililöschens nacheinander spielen werde. Aber Leute, bitte habt ein bisschen Rücksicht mit mir, weil das sind so, ja, damit das auch zum Thema passt mit Titeln, die ein bisschen länger im Ohr mit drin bleiben und so weiter und so fort. Tut mir das leid, dass ich das jetzt einfach mal genauso durchziehen werde.

Ja, wie gesagt, ne, das waren jetzt zweimal nacheinander ein und dieselbe Gruppe. Das war jetzt zweimal Tic-Tac-Toe. Ja, ne, erstmal, ich wäre so ganz so blöd wie du und dann, ja, Mr. Wichtig, also irgendwas mache ich auch nicht richtig. Ha! Naja, okay, das war jetzt leicht falsch dargestellt, aber passt schon. So, und damit wir weiterhin darin bleiben, dass wir jetzt so die letzten, na, nicht ganz Viertelstunde, die ich noch für euch habe, noch weiterhin Titel hören, die ein bisschen länger im Köpfchen bleiben und im Ohr bleiben, oder die man nicht so melodisch schnell mit vergessen tut. Leute, ach, ich nerv euch jetzt ein bisschen mit Stefan Raab. Ja, nee, ist klar. Entschuldigung, das war Atze Schröder. Ich komme auch nicht ganz durcheinander. Ja, auf jeden Fall gibt es jetzt erstmal sowas wie, ja, Tassen da. Also, ich weiß nicht, Fette, Hedde, da.

Ja, wie traurig und wie schade. Wir sind am Ende der Sendung angekommen. So langsam ist er eklig. Also da ging es schon wieder ein bisschen zu schnell, auch wenn es, ich hoffe, einige jetzt den so den ganzen musikalischen Rhythmus auch mit dem Kopf drin haben. Ja, so schnell sind dann auch 1,5 Stunden vergangen. Ich hoffe, ihr hattet viel Spaß bei den Titeln, habt ein bisschen was im Kopf und ja, vielleicht führt euch noch was mit rum. Ich würde sagen, da ich mich jetzt für heute für euch verabschiede und mir wünschen würde, euch nächste Woche gegebenenfalls nochmal wieder hören zu können, auch wenn denn, na, eventuell viele Leute nicht da sind, ist jetzt zeitlich bedingt, sag ich jetzt noch, verantwortlich für die vergangene Sendung ist Marcel Reichow. Sag Tschüss. Und wir hören uns.

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0: 18 Minuten vor 4.
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0: 16 nach 4.
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0: 20 vor 7.
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1: Hallöchen, ihr spätsommerlichen Spazierspatzen da draußen. Ich bin der liebe Lukas und bringe euch ganz viel gute Musik, die Soundtrackzeit und folgenden Co-Moderator mit.
6: Es ist wieder Freitag und hier ist wieder eine neue Ausgabe des Random Radio. Ja, und ich bin der liebe Marlon und ich bin natürlich auch wieder für euch am Start. Und am Start sind auch wieder der Hip-Hop-Track der Woche und der Childhood-Flashback-Song. Und genauso am Start ist der nächste Song. Der Sänger ist leider nicht mehr am Start, aber wir können ihn heute trotzdem hören. Random Radio startet diese Woche mit Elvis Presley und Can't Help Falling in Love, Baby.

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Der gute Ed Sheeran mit Azizam, was aus dem Persischen übersetzt in etwa mein Schatz oder Liebling bedeutet. C-Met hat uns jetzt so ziemlich das Gegenteilige zu sagen mit ihrem Song I Don't Really Care For You.

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1: Unser dieswöchiger Childhood Flashback Song stammt von Matthias Raue und Martin Cyrus und ja, ist total zeitlos, würde ich sagen, denn er stammt aus der Sendung Löwenzahn. Viel Spaß damit und abschalten später. Aber noch nicht jetzt.

Shaggy und Rick Rock bringen mit It Wasn't Me ein bisschen karibisches Feeling hier rein. Und wir machen weiter mit den Black Eyed Peas hier beim Random Radio mit Where Is The Love?

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1: Nostalgisch wird's heute beim Hip-Hop-Track der Woche. Hier sind Cypress Hill und Insane in the Brain.
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Kingfisher mit Diamonds and Roses hier bei Random Radio auf Kiel FM. Und bevor der Sommer für dieses Jahr endgültig Feierabend macht, nochmal schnell raus an die frische Luft, jeden Sonnenstrahl nutzen und den Grill anschmeißen. Allerdings zum Leidwesen von Bernd dem Brot. Denn ob er will oder nicht, sein Balkon wurde auserkoren, um darauf feuchtfröhlich abzufeiern. Auserkoren von seiner Band, den Blues Broters. Und wo Musiker auf gute Laune treffen, gibt es ratzfatz gute Laune Musik. Und die gibt es zu unserem Freuwesen nun in die Gehörgänge mit Bernds Balkon.

0: Wir haben den Grill dabei. Wo ist denn dein Curry-Ketchup, Bernd?
1: Im Kühlschrank? Nein. Bitte sag doch mal, was wollt ihr wieder hier? Und sagt mir bitte nicht, ihr wollt schon wieder grillen hier bei mir. Bisher war der Sommer ruhig und angenehm und still. Und vor allem war der Sommer bisher ohne euren Grill. Bemerkt ihr irgendwer, wie meine Laune tiefer sinkt, wenn der Grillanzünder wieder mal nach Hühnerkacker stinkt? Muss das wirklich sein?
0: Aber das riecht doch wirklich fein.
1: Und er ruft sie durch die Fenster in mein Schlafzimmer rein. Nein, ich habe wirklich keinen Durst. Nein, ich will auch wirklich keine Käseknackerwurst. Nein, ich habe keine Lust auf Nudelsalat oder Tomaten, Mozzarella, Matschin, Käsepanat. Mich wirkt bei dem Gedanken, diese Bowle hier zu trinken, weil sie alle hier zum Trinken mit dem Kopf darin versinken. Nein, ich mag Kartoffeln weder heiß noch roh noch kalt.

0: wir denn da an? Der Balkon ist doch schon voll. Nur noch einer mehr und dann...
1: Es kommt schon wieder.
0: Toll, ich habe die Idee. Leute, warum fahrt ihr nicht ganz tief in den Süden? Nach Italien, ohne mich. Ja, Italien ist gut. Ihr haut am besten ab nach Rom. Nein, die klauen da nicht mehr. Nur euer Auto, bitte schon.
1: Was?
0: Warum fahrt ihr nicht ins schöne Griechenland? Da scheint den ganzen Tag die Sonne und es gibt kein Gosenpfand. Nein, ich habe keinen Appetit, weil dauernd irgendwer in meinen Pappeteller tritt. Und jetzt kann ich nicht erkennen, was das Grüne da mal war. Sieht aus wie irgendwas mit Bohnen, Speck, Kartoffeln und ein Haar. Nein, ich will ganz sicher auch kein Zwiebelbrötchen mehr. 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

0: mal an einen schönen Nordseestrand. Grabt euch dann bei Ebbe ein, bis zum Hals im weichen Sand. Die gute Luft im Norden tut euch sicher richtig gut. Und dann wartet erstmal ab, wie gut die Flut euch tut. Warum haut ihr denn nicht ab ins wunderschöne Bielefeld? Wo es doch gerade in Bielefeld vielen Leuten so gefällt. Wie wär's mit dem Trip ins malerische Gütersloh?
1: Aber Gütersloh ist öde!
0: Aber Bernd ist Rosafro. Gefällt es euch denn nicht im Münchner Alpenraum? Da kann man ohne Ofenruhr bis in die Alpen schauen. Oder wie wär's mit einem lebenslangen Ausflug nach Berlin? Da ziehen doch zurzeit auch alle anderen Irren hin. Bitte lass mich mit dem Fisch in Ruhe. Nein, das Kotelett ist nicht durch. Ich glaube, es ist ein Schuh. Nein, ich möchte weder Pilze, Gurken oder Sauerkraut, weil man schon an den alten Pilzen circa 14 Stunden kaut. Ich lass euch gerne diese Eier mit dem gelben Mayo-Mampf und mit dem schwarzen Glibber drauf. Das wird bei mir zum Magenkrampf. Ich habe die Idee, ich glaube, ich stell mich einfach tot. Hallo, nimm das Messer runter. Hände weg.

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Jive Bunny and the Master Mixers mit That's What I Like, der Let's Twist Again Hawaii 5-0 Remix, den ich zufälligerweise in einem ganz kleinen Zirkuszelt hier in der Nähe von Kiel gehört habe, und seitdem hat mich der Song einfach nicht mehr losgelassen. Ein weiterer Song, der mich schon Jahrzehnte nicht loslässt, ist der folgende. U96 und Das Boot. Viel Spaß damit. 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

0: 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IMXS Band mit Need You Tonight, die heutige Ausgabe des Random Radio. Ihr hört uns nächste Woche wieder, immer freitags 19 bis 20 Uhr, samstags zur gleichen Zeit und dienstags von 11 bis 12. Und ich sag wie jede Woche hier, Becker, übernehmen Sie.
1: Danke, Hella. Wenn euch die Sendung gefällt, könnt ihr ja auch mal auf unseren Socials vorbeischauen. Letzte Woche hatten wir ein Lied von Michael Holm in der Sendung und diese Woche als Rausschmeißer gibt es das ähnlich bekannte Werk von Otto Waalkes, in dem nicht die Tränen, sondern die Dänen nicht lügen, in einer Duettversion mit Michael Holm. Na, das ist doch was. Verantwortlich für diese Sendung war Lukas Wecker aus Kiel und mir bleibt nur noch zu sagen, hoch die Hände, woch!

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2: 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Nee, auf gar keinen Fall.
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2: Nein.
1: Und wie ist mit Lucia?
2: Ach, gar kein. 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

0: 16 Minuten nach 10.
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0: 3 vor halb 1.
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0: drei vor halb zwei.
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